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1: 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Am 1 Minute die aktuellen Chart-Hits. 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
1: Das für eine Wauer. An eine Minute.
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1: Das 2 Uhr. An 2 Minuten.
2: 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Wie ist wieder bei uns am Sendegebiet?
3: Es geht warm, der Weekend zu warm und das Ganze mit Temperaturen bis 34 Grad oder eventuell sogar der Platz bei uns nach Mai. Das weitere viel zu viel Dröschen, Buschbrandgefahr, als auch ungesund und zudem Alert Orange.
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1: Das 3 Hour. An 2 Minuten.
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2: Das ist 4 Uhr, am 59 Minuten.
3: 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Wie ist wieder bei uns am Sendegebiet?
4: Es geht warm, der Weekend zu warm, und das Ganze mit Temperaturen bis 34 Grad oder eventuell sogar der Platz bei uns nach Mai. Das weitere viel zu viel Dröschen, Buschbrandgefahr, als auch ungesund und zudem Alert Orange.
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0: Et ist 6 Uhr. An 2 Minuten.
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2: Es geht warm, der Weekend zu warm. Und das Ganze mit Temperaturen bis 34 Grad oder eventuell sogar der Platz bei uns nach Mai. Das weitere viel zu viel Dröschen, Brüschbrandgefahr, als auch ungesund und zudem alert orange. 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
1: Das 7 Uhr.
2: 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Wie ist wieder bei uns am Sendegebiet?
3: Es geht warm, der Weekend zu warm, und das Ganze mit Temperaturen bis 34 Grad oder eventuell sogar der Platz bei uns nach Mai. Das weitere viel zu viel Dröschen, Buschbrandgefahr, als auch ungesund und zudem Alert Orange.

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